0: vielen Dank für dieses kleine Konzert. Und wieder, ich halte mich jetzt auch gerne raus. Ich höre auch einfach gerne zu. Und
1: ja, genau. Wir sind jetzt gleich fertig. Wir machen jetzt das letzte Stück. Wir sind schon 2 Stunden hier am
0: Flöten. Ah, okay.
1: Oder? Ich gucke, wenn nicht, machen wir zwischendurch aus. Also.

0: Jetzt war es besser wie das letzte Mal. Das war.
1: Ja.
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In der heutigen Ausgabe von Freihoch 2 haben wir noch einmal Musik vom diesjährigen Netlabel Day zu finden unter netlabelday.org im Internet. Und zwar neben Buni Media, von denen ja schon Musik in der Juli-Ausgabe von Freihoch 2 gespielt worden ist, haben wir jetzt heute in der heutigen Ausgabe auch noch drei, ja, man könnte sagen Klassiker sozusagen dabei, also drei Labels, die hier in der Sendung schon mehrfach gespielt worden sind. Einige davon schon ein bisschen länger her, aber dennoch sehr schöne Sachen, die diese Labels zum Netlabel Day dieses Jahr beigesteuert haben. Und zwar ist das Advances in Obsolete Technology mit dem Album Concluded erschienen beim Netlabel Belief in Billy Records. Dann haben wir von Phonocake ein Album hier von Sammy Consor, das heißt Empty Jar. Und von Block Sonic haben wir zwei Veröffentlichungen. Das eine ist eine EP, sie heißt Never Off, Always On. Und das zweite ist ein Album, das Ultimate Party Album von Puck, P-U-C-K. Und genau, wie gesagt, alle Informationen dazu, die ganze Musik, findet ihr natürlich via netlabelday.org und auch viele andere schöne Veröffentlichungen. Wieder gute, knapp dreistellige Anzahl. Also was zwischen 80 und 100 Veröffentlichungen beim diesjährigen Netlabel Day. Damit fangen wir jetzt an, hier in der heutigen Sendung von Freihoch 2, dem Magazin für Freimusik in zwei freien Radios. Und zwar starten wir direkt mit richtig schönem Hip-Hop aus dem Jahr 2026. Und das wird, glaubt man es gar nicht, weil Hip-Hop doch ja, in den letzten Jahren ziemlich oft Autotune getötet worden ist. Aber es gibt noch klassischen, richtig guten Hip-Hop, und zwar bei Block Sonic. Und wir starten hier mit Never Off, Always On. Genau, das Motto eines jeden freien Radios, Never Off, Always On. Und dieser Titel ist von YK Beats featuring Cheese N Pot und Donny Ozone von Block Sonic. Also YK Beats mit Never Off, Always On.

Ja, elektronisch geht's hier weiter bei Frei auf 2, dem Magazin für freie Musik in zwei freien Radios mit dem Netlabel Day 2026. Gerade eben, das waren die Advances in Obsolete Technology, erschienen beim Netlabel Believe in Billy Records mit dem Titel If She Had Loved God, erschienen auf dem Album Concluded unter der Creative Commons Lizenz, Namensnennung nicht kommerziell, keine Bearbeitung. Wir machen hier erstmal mit Musik weiter von Phonocake, und zwar dort hat Sami Konzo sein Album Empty Jar veröffentlicht und davon hören wir From a Neighboring Town. Das Ganze steht ebenfalls unter der Creative Commons Lizenz, Namensnennung nicht kommerziell, keine Bearbeitung.

0: Bei dem gerade eben gehörten Titel ganz am Anfang war kurz ein Martinshorn zu hören. Das ist diesmal nicht aus dem Studio der alten Feuerwache, sondern gehört zu dem Stück Pandemic Moon von Mordor Bistro. Ist dort erschienen auf dem Album The Best Cuts and Some Shit Covered with Blood beim Netlabel bunnymedia.pl. Musik davon gab es auch schon in der Juli-Ausgabe. Das komplette Album steht unter der Creative Commons Lizenz, Namenssendung nicht kommerziell, keine Bearbeitung. Pandemic Moon, ja, da werden durchaus Erinnerungen wach an die an das Anfang, den Anfang des, der 20er Jahre des 21. Jahrhunderts. Ja, an dieser Stelle möchte ich Ihnen kurz für freie Radionachrichten das Programm hier vom Netlabel unterbrechen. Und zwar war ja letztes bzw. vorletzte Woche, je nachdem, wann ihr die Sendung hört, Landtagswahl in Sachsen-Anhalt. Und dort gibt es natürlich auch in Halle ein freies Radio, ein durchaus in der freien Radioszene bekanntes freies Radio, nämlich Radio Korax. Und dieses Radio hat dieses Jahr etwas erhöhte Aufmerksamkeit bekommen, weil nämlich die Partei, die, so wie es aussieht, die Landtagswahl gewonnen hat, nämlich die sogenannte Alternative für Deutschland, die natürlich weder eine Alternative noch für Deutschland ist, möchte gerne Radio Korax die mit finanziellen Mitteln entziehen, so heißt es. Und ich habe dazu ein paar interessante Artikel gefunden, die ich natürlich dann auch hier auf der Seite noch freihoch2.de dann verlinken werde. Und zwar das erste, weshalb eigentlich gerade so aus dem rechten Bereich freie Radios unter Beschuss stehen, ein Beitrag in der Kategorie Altpapier vom MDR, und dort wird Radio Korax zitiert, dass freie Radios genau das repräsentieren, was solche Parteien repräsentieren. Sie sind nämlich sie zeigen, dass man halt Dinge machen kann zusammen als Graswurzelbewegung, das einfach funktioniert. Und das sind Orte der Vielfalt, an dem viele verschiedene Menschen zusammenkommen, heißt es, an dem diskutiert wird, an dem widersprochen wird, sich gegenseitig, und in dem natürlich es auf den Menschen ankommt und nicht auf seine äußeren, auf seine äußere Erscheinung. Gerade Radio ist dafür natürlich prädestiniert, weil es hier genau nur eine Dimension gibt, und zwar das ist die Stimme bzw. der Ton. Das heißt, wie jemand aussieht oder was er genau vertritt, man hört es nur, man sieht nicht die Person dahinter. Daher sind freie Radios natürlich auch Teil der sogenannten Gegenöffentlichkeit und füllen im Rundfunk genau die Lücke, die sowohl der öffentlich-rechtliche als auch der kommerzielle Rundfunk lässt, weil es halt Leute sind, genau wie ich hier bei Freiheit 2, dem Magazin für freie Musik, in zwei freien Radios, die einfach Programm machen jenseits des Mainstreams und die auch Kino für die Ohren produzieren, sozusagen. Radio Korax hat dementsprechend, weil abzusehen ist, dass es es eventuell in der sachsen-anhaltischen Politik Diskussionen über den Sender geben wird, auch ein Programm gestartet für die Freunde des freien Radios dort. Es gibt also jetzt vermehrt Werbung für Fördermitgliedschaften oder auch für Spenden. Und das Ganze findet ihr auf radiokorax.de. Da kann man dann nachschauen, wie man ein Freund dieses freien Radios sein kann. Und natürlich auch kann man freie Radios immer mit Beiträgen unterstützen. Die sind nämlich per Rundfunkgesetz zugangsoffen. Und das heißt, genau die Stimmen, die woanders untergehen, gehören genau dahin. An dieser Stelle natürlich dann auch von meiner Seite hier solidarische Grüße nach Halle zu Radio Korax, zu den Kolleginnen und Kollegen dort im freien Radio, aus den freien Radios, in denen Freiheit 2 zu hören ist, nämlich aus dem Bermuda-Funk und dem freien Radio Kassel in Baden-Württemberg und Hessen gelegen. Aber auch dort gibt es natürlich leider Akteurinnen und Akteure, die die freien Radios, gerade weil sie gegen Öffentlichkeit sind, weil sie zugangsoffen sind, ablehnen. Und wir werden so lange senden, wie wir es können, wie wir es dürfen und wie wir es natürlich wollen. An der Stelle gebe ich zurück zum Netlabel Day mit, der natürlich auch eine nicht kommerzielle Veranstaltung ist, jenseits des Mainstreams. Und wir hören jetzt vom Ultimate Party Album von Puck, P-U-C-K, erschien bei Bloxonic den Mambo Jumbo Number 9. Also jetzt Puck mit Mambo Jumbo Number 9.
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Nach dem Mambo Jumbo Number 9 wurde hier weiter getanzt mit Disco Get Down From There. Das Stück ist von Advances in Obsolete Technologies und erschienen auf dem Album Concluded. Ja, und nach so einer durchtanzten Nacht hat man natürlich einmal mal Hunger. Dementsprechend geht's direkt weiter mit One Kebab Too Far. Das ist von Mordor Bistro und erschienen auf in dem Album The Best Cuts and Shit Covered with Blood. One Kebab Too Far.

Der NetLabel Day und Herr Freifeier sind jetzt hier im Party-Teil der Sendung angekommen. Gerade eben das war Beer in the Box von P.U.C.K. erschienen auf dem Ultimate Party Album beim NetLabel Block Sonic. Und damit gehen wir nochmal zurück zu Mordor Bistro und deren Album The Best Cuts and Shit Covered with Blood, erschienen bei bonimedia.pl. Und wir hören davon den Titel Coco Euro Choco. Also es bleibt weiterhin ja lustig, unterhaltsam auf jeden Fall und freie Musik im freien Radio. Also jetzt Mordor Bistro mit Coco Euro Choco.

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1: Ja, wir kommen nochmal zurück zu PUCK und in deren Ultimate Party Album beim Netlabel Block Sonic erschienen. Sehr schöner Hip-Hop aus den Vereinigten Staaten von Amerika hier beim Netlabel Day und Freihauch 2. Da wir uns langsam aber sehr stetig dem Ende der Sendung nähern, haben wir jetzt nochmal einen Rückgriff auf Musik, die wir ganz am Anfang hatten, nämlich beim Netlabel Phonocake hat Sami Konso sein Empty Jar Album veröffentlicht und davon hören wir das Stück Message, das heißt aber nur Message und ist nicht The Message von legendären Grandmaster Flash, einem der allerersten Hip-Hop-Titel, den es damals gegeben hat. Nein, wir hören jetzt von Sami Konso das Stück Message.

0: Mit dieser Nachricht verabschiedet sich Frei auch 2, das Magazin für Freimusik in zwei freien Radios, in zwei Bermuda-Funk und im Freien Radio Kassel von euch für diesen Monat. In der heutigen Ausgabe hörten wir noch einmal Musik des Netlabel Days 2026. Und zwar gerade eben gehört vom Netlabel Funnelcake, Sami Konso mit dem Album Empty Jar. Und dann hatten wir hier auch noch Musik von Believe in Billy Records, und zwar von den Advances in Obsolete Technology, das Album Concluded. Von Amboni Media hörten wir Mordor Bistro und The Best Cuts and Some Shit Covered with Blood und Hip-Hop von Netlabel Block Sonic, und zwar einmal von YK Beats Never Off Always On und PUCK mit dem Ultimate Party Album. Alle Informationen zu dieser Sendung mit Playlist findet ihr wie gewohnt demnächst auf
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Hallo, liebe ZuhörerInnen. Ihr hört im regen Austausch aus Kashmir Radio. Ich hoffe, ihr seid alle gut in den Frühling gestartet und dass die Pollenallergie noch nicht zu stark ist. Ja, heute hören wir uns eine Auswahl neuer Bücher an, die in der Buchhandlung Combibad Books von Kashmir Radio vorgestellt werden. Viele davon habe ich kürzlich auf der wunderbaren Buchmesse It's a Book in Leipzig gekauft. Diese Messe findet immer im März an der Hochschule für Bildende Künste statt. Und ja, es ist wirklich eine sehr tolle Messe, sowohl was die Auswahl der Verlage betrifft, als auch das Programm an Gesprächen und Vorträgen, das dort tagsüber stattfindet. Ja, ich gehe inzwischen seit 3 Jahren dorthin und kehre jedes Mal mit einer neuen Auswahl an Publikationen nach Berlin zurück, sowohl von lokalen, unabhängigen Verlagen als auch von internationalen Gästen. Also eine sehr große Empfehlung für den nächsten Frühling. Danke an die AutorInnen, deren Arbeiten wir heute Abend hören werden. Ganz im Sinne des Fokus dieser Sendung bieten die Auszüge, die wir hören werden, Reflexionen über Landschaft, Wetter und Gedächtnis. Viele bewegen sich zwischen Wachzustand und Träumwelt und transportieren uns in unterschiedliche Orte, Klimazonen und Seitebenen. Und ja, das Gefühl für diese Sendung entstand sowohl aus dem Wunsch heraus, diese verschiedenen Welten zu teilen, in die ich durch die Lektüre dieser Publikationen eingetauscht bin, als auch aus wiederkehrenden Landschaftsmotiven in meinem eigenen Träumen, die während dieses Übergangs von Winter in den Frühling aufgetauscht sind. Das auffälligste aller Symbole war die Möwe, ein Tier, das ja sehr oft als laut und aggressiv wahrgenommen wird,
aber das für mich jedoch Heimat, Zugehörigkeit und Verbundenheit verkörpert. Und ja, in meinem Fall zu den verschiedenen Küsten und Städten im Vereinigten Königreich und auch in Brasilien, an denen ich früher gelebt habe. Und wie ihr in einem Ausschnitt aus einem meiner jüngsten Träume gehört habt, am Anfang der Sendung, waren Möwen und ihre markanten Rufe bis zu meinem Weggang aus Glasgow im Jahr 2020 eine Konstante in meinem Leben. In Berlin hingegen sind sie so selten, dass ihr Ruf bei meinem Rückkehrten an die Südküste immer einer der Momente ist, die mich unmittelbar wieder in diese Landschaft verankern. Und da sie nun in diesem Frühling wieder in meinen Träumen auftauchen, habe ich verschiedene Deutungen gelesen. Meine Liebste ist dabei ein altes nordeuropäisches Seefahrerin-Mythos, dass Möwen können demnach das Wetter kontrollieren, Stürme und Winde heraufbeschwören, aber auch die Wolken teilen und für Ruhe sorgen, zumindest für jene, die ihnen mit Respekt begegnen. Andere glauben, dass Möwen, die etwas im Schnabel tragen, ein Zeichen dafür sind, Zeit oder Ressourcen zu verschwenden, während eine gleitende Möwe für Klarheit und eine sichere Perspektive stehen kann. Und ich habe auch gelesen, dass in der Folklore der Heide im pazifischen Nordwesten gelten Möwen als weise spirituelle Begleiter, die den Menschen Orientierung geben. Und eine Möwe im Traum kann demnach bedeuten, dass man sich auf dem richtigen Weg befindet, hin zu einem Licht am Ende des Tunnels, möglicherweise nach einer turbulenten Phase. Also ja, in meinem Fall nach mehreren recht dunklen und schwierigen Monaten, in denen Fragen von Heimat und Zuhörigkeit sehr zentral waren, greife ich diese Deutung gerne auf und entscheide mich für ja, diese Lesart der Heide. Ich heiße die Möwen wieder als positives Zeichen willkommen, als Vorboten hellerer Tage. Und ja, also werden sie weiterhin meine Träumwelt bewohnen und ihre Rufe in den ersten Momenten nach dem Aufwachen noch nachhallen, werden sie zum ersten Klang meines Tages. Und das ist ein Ruf aus einer anderen Heimat jenseits des Meeres, der mich hier in Berlin verankert.

0: Achso, beginnen wir heute mit einer Reihe von Auszügen aus Geträumt, einen ganz schönen Publikationen der Künstlerin Christine Schmidt, erscheinen bei Prima Publikationen, einem Stuttgarter Verlag, den ich in diesem Frühling in Leipzig kennengelernt habe. Und diese Träume sind die Geschichten, die Christine morgens auf das Kopfkissen gelegt werden, in ihre Worte fantastische Träume im Halbschlaf notiert. Je weniger Menschen sie tagsüber sieht, desto geselliger sind ihre Nächte. Seit 2011 schreibt sie diese mit und veröffentlicht sie unter der Kategorie Geträumt auf ihrem Blog. Nun erscheinen sie als Künstlerbuch, eingefasst in 20 unterschiedliche Umschläge aus Cyanotypen der Bremer Künstlerin Sarah Forster. Wie Träume zerfallen, auch sie bei genauer Betrachtung in Fragmente. Die Cyanotypen sind in Anlehnung an zerknittete Kopfkisten entstanden und das lichtempfindliche Papier würde in immer neuen Faltungen der Sonne ausgesetzt. Und ohne ein konkretes Abbild zu zeigen, laden sie dazu ein, in eine Traumlandschaft aus Licht und Schatten einzutauchen. Und ja, neben Geträumt hat Combibad Books eine kleine Reihe von Prima Publikationen, alle auf ihre Weise Besonderes. So kommt gerne bei Kashmir vorbei, diese Bücher, sondern auch in die Hand genommen und durchblattet werden.
1: Wasserfall. Zum ersten Mal von dir geträumt, nun also auch nachts. Du durchwanderst eine Wüste und findest einen Fisch, der japsend am staubigen Boden liegt. Du hilfst ihm auf und nimmst ihn mit. In der Zeitung liest du von Udo Lindenberg und stellst dir vor, du seist er. Jemand sieht mich in deiner Kirche, wie ich dich anschmachte, während du spielst. Ich stelle mich zwischen die Orgelpfeifen dir gegenüber, ganz nah. Du improvisierst, bis Wasser aus den Pfeifen rinnt. Erst in kleinen Bächen, dann als Wasserfall, der uns von der Empore spült, ins Kirchenschiff. Jetzt japsen wir und dein Fisch schwimmt munter davon. Nebelmusik. Der Traum diktiert mir den genauen Wortlaut der Sätze. Die Müdigkeit in mir sträubt sich, doch die Worte wiederholen sich so eindringlich, dass ich zu Stift und Notizbuch greife und mitschreibe. Wie wunderbar ist das Leben, wenn die Ränder der Tage sich zur Zeit hin öffnen. Man sagt sich, ich sei eine, die den Ball halten soll, statt ihm auszuweichen. Eine Sinfonie klingt durch den Nebel des Waldes, in dessen Mitte unser Schloss steht. Dazu mischen sich die Klänge der Orgel aus den Katakomben. Ein Mann mit Schnauzbart packt seine Gitarre aus, sie ist ganz kompakt. Ich darf sie für ihn stimmen. Im Saal finde ich eine Tür zu einem Nebenraum. Dort sitzt eine Gruppe Taiwanesen und wartet. Als ich gerade anfange, sie zu verstehen, blinkt plötzlich ein Blaulicht auf dem Hof. Wir antworten mit der Nebelmusik, die im feuchten Morgenlicht über das Tal zum nächsten Hügel schwebt. Schwimmturnier. Du tauchst eine Unterwasserbahnstrecke entlang, um noch rechtzeitig zum Schwimmturnier deines Büros zu kommen. Ich habe meinen Laptop im Hotel vergessen.

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Bei den Häusern lehnt mein Fahrrad, dessen riesigen Korb ich belade, während ich meine einsamen Schuhe am Strand nicht aus den Augen lasse. Neben ihnen liegt nun auch mein Schlauchboot, das ich ja auch noch unterbringen muss. Mama schlägt vor, das Boot hier anzuschließen und es später abzuholen. Wenn sie wüsste, was hier nachts mit den Banden los ist. Das Boot würde zerstochen werden. Sie zuckt mit den Schultern und radelt schon mal vor. Durch ein Fenster sehe ich eine Frau träge auf dem Sofa lümmeln. So ist das hier. Man steht erst auf, wenn die Sonne nicht mehr brennt. Nachts hatte ich versucht, in einem leeren Eckhaus unterzukommen. Doch die Bruchbude war nichts für mich. Darum der Strand. Der entfernt sich immer weiter, je näher ich ihm komme. Albanien. Traum von einem Urlaub in Albanien mit einer Aussicht, die das Auge kaum fassen kann. Eine Panoramaaufnahme zeigt Natur, Stadt, Meer, Felsen, Grün und Schnee. Tatsächlich beginnt es zu schneien, während meine Schwester und ich auf Liegestühlen schlafen. Die Flocken sind nicht kalt, eher neutral. Wir fahren nach Süden, die Pfeile auf den Straßen wechseln ständig zwischen Links- und Rechtsverkehr hin und her. An der Südspitze erwartet uns ein Schiff mit schmalen Kabinen. Julias Unterkunft von vor 2 Tagen. Sie hat noch Proviant. Wir picknicken zwischen Dusche und Bett.

Als nächstes hören wir einen Auszug aus Beyond Imagination von Pablo Peñapel, eine Sammlung von Träumen, die der Autor über viele Jahre hinweg in unterschiedlichen Landschaften und Sprachen festgehalten hat. Und die Texte bewegen sich von Paris über Berlin bis nach Rio de Janeiro und tragen uns durch eine sich ständig verändernde Welt aus Figuren, Architekturen, Klima und Perspektiven. Und ja, für diese Sendung hören wir einen Traum aus Rio de Janeiro, aufgenommen an der Copacabana, ein Strand im Süden der Stadt. Und es ist ein Ort, an den ich in letzter Zeit oft denke, da ich vor etwa 10 Jahren eine Zeit lang dort gelebt habe und schließlich zu einem Ort würde, den ich mein Zuhause genannt habe.

0: Und daher ist es auch eine sehr willkommene Art gewesen, beim Hören von Aufnahmen von dort und beim Lesen einiger von Pablos Träumen wieder mit den Erinnerungen an dieses Leben in Verbindung zu treten. Also vielen Dank dafür, Pablo. Ich freue mich, dass ich dein Buch gefunden habe. Und ja, dieses Buch ist im Verlag Bom Dia Boa Tarde Boa Noite erschienen, einem meiner Lieblingsverlage in Berlin. Und ich kann das Design, die Inhalte und die Lesungen, die sie organisieren, nur wärmstens empfehlen. Pablos Buch ist eins von vielen wirklich interessanten Werken, die sie herausgebracht haben. Achso, ja, schaut euch unbedingt auch ihre anderen Bücher an.
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0: Warte noch, ich hab dich noch gar nicht
1: ausgemacht. Hast du die Klingel, da kannst du ein Zeichen geben.
2: Das war vorher noch mal ausprobiert.

0: Ich hatte dich.
1: Komme zu deiner Hilfe.
0: Schon besser? Mal aufhören?
2: Ja.
1: So.
0: Aber eigentlich.
1: Ich komme nicht weiter weg, mein Kopf noch hängt.